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zu einer Zeit, in der ich sehr allein war, so ohne einen Menschen, schaffte ich mir ein Schwein an, das ich Monika nannte. Ich stellte es auf meinem Balkon unter und fütterte es mit Abfällen, die ich aus den Mülleimern kramte. 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Unfähig, mich zu rühren, sah ich, wie sich der Balkon langsam vornüber neigte und dann mit unbeschreiblichem Getöse in die Tiefe stürzte, während Monika laut grölend mit dem Kopf nach unten in der Astgabel einer Platane schaukelte, die direkt am Hause stand. 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

Moin und hallo, da bin ich wieder mit einer Stunde Musik aus einer längst vergangenen Zeit. Musik, die Sie bei keiner anderen Radiostation in Schleswig-Holstein zu hören bekommen. Gerd Musfeld am Mikrofon mit der 365. Ausgabe Teen Beat damals. Die Musik stammt aus meiner privaten Schallplatten- und CD-Sammlung und mir obliegt die Sendeverantwortung.

Den Bereich des Rhythm and Blues habe ich in den letzten Wochen enorm vernachlässigt, ist mir bei Durchsicht meiner Playlists aufgefallen. Rhythm and Blues Fans werden daher heute voll auf ihre Kosten kommen. Und im Mittelpunkt der Sendung wird heute dieser Gitarrist stehen.

Das war der Kansas City March mit Jimmy Spruill aus Fayetteville in North Carolina. Ein Showman, der dafür bekannt wurde, die Gitarre mit den Zähnen zu spielen. Und das zu einem Zeitpunkt, als Jimi Hendrix wahrscheinlich noch gar keine Ahnung davon hatte. Und auch auf dieser Aufnahme mit Wilbert Harrison spielt Jimmy Spruill die Lead-Gitarre. Kansas City.

Nichts mit Jimmy Spruill hatte diese Aufnahme zu tun. The Orioles sangen Crying in the Chapel, ein Song, der der breiten Masse erst in der Fassung mit Elvis Presley bekannt wurde. Auch in der nächsten Aufnahme ist Jimmy Spruill nicht zu hören. Clyde McFader gehört die Führungsstimme der Drifters in Money Honey, ebenfalls ein Hit für Elvis Presley.

Number 9 Train war das mit Tar Heel Slim und Little Ann und unverkennbar Wild Jimmy Spruill an der Gitarre. Aufgewachsen ist er mit Country-Musik und Blues. Das Gitarrenspiel lernte er auf einer sogenannten Zigarrenkistengitarre. Das Instrument hatte einen Resonanzkörper in Form einer Zigarrenkiste. Einige Jahre später konnte er sich eine Fender Telecaster leisten mit einem Verstärker. Hier ist Jimmy Spruill erneut, jetzt mit Chuck Bradford und You're Going to Miss Me When I'm

Das war noch einmal Wilbert Harrison, jetzt mit Don't Wreck My Life. Und auch hier dominierte die Gitarre von Jimmy Spruill. Aber liebe Leute, es geht auch heute ohne Jimmy Spruill, sogar dreimal in Folge. Und ich starte mit Styx McGee und Drinkin' Wines, Buddy Holly. Natürlich sehr bekannt, unter anderem in der Version mit Jerry Lee Lewis.

Styx McGee folgten zwei, ich möchte mal sagen, Standard-Songs des Rock'n'Roll in der ganzen Ursprünglichkeit dieser Musikform. Good Rockin' Tonight mit Roy Brown und Mystery Train mit Little Junior Parker. Jimmy Spruill hatte sich den Beinamen Wild redlich verdient, denn er war wohl ein ziemlich wilder Kerl. Hier ist er mit Tar Heel Slim und Little Ann und Wildcat Tamer.

Moin moin und schönen guten Nachmittag. Gerd Musfeld am Mikrofon mit der 365. Ausgabe Teen Beat damals. Rhythm and Blues gibt es heute und ich wünsche gute Unterhaltung.

Welch ein Gitarrenspiel von Wild Jimmy Spruill, dessen Bekanntheit sicher nicht an die von Mickey Baker heranreichte. Aber auch Jimmy Spruill war auf vielen Hits zu hören. Kansas City mit Wilbert Harrison gab's schon in der Sendung, Happy Organ mit Dave Baby Cortez, Bobby Lewis und Tarson and Turnen und auch The Shirelles mit Dedicated to the One I Love möchte ich hier nur stellvertretend erwähnen. Bevor ich es vergesse, das war eben Believe Me Darling mit June Bateman with Noble Thin Man Watts and His Band. Und dazu gehörte natürlich auch wieder Jimmy Spruill. Hier ist er erneut mit einer weiteren Instrumentalaufnahme, Scratchin' Twist.

Tario Slim und Little Ann waren das mit Don't Ever Leave Me. Und natürlich spielte auch hier Wild Jimmy Spruill die Leadgitarre. Hier sind sie gleich noch einmal, jetzt mit It's Too Late.

Only Have Eyes for You aus dem Jahre 1959 war wohl ihr größter Hit. Gemeint sind The Flamingos, übrigens ein Song im Original aus dem Jahre 1934. Hier waren sie eben vertreten mit einem regionalen Erfolg, That's My Desire, offensichtlich ein Song, der Buddy Holly beeindruckt hat, denn auch er hat dieses Lied aufgenommen. Zurück zu Wild Jimmy Sproul. Shaken heißt die Instrumentalaufnahme und hier spielt er mit der David Clowney Band.

Der eben gespielte Song ist sicher auch Hörern bekannt, die mit Rhythm and Blues Musik nicht so vertraut sind. Buster Brown war das mit Fannie Mae und Jimmy Spruill war natürlich auch dabei. Scratch and Twist hatten wir schon und in diese Richtung zielt auch die folgende Instrumentalaufnahme: Scratchen und Jimmy Spruill an der Gitarre.

Mit dem kleinen Schulmädchen, Little School Girl und Jim und Bob Harrison endete die heutige Sendung. In den 70er und 80er Jahren arbeitete Jimmy Spruill als Wohnungseinrichter in New York. Musik machte er nur noch gelegentlich und er hat wohl auch eine Tournee in Europa gemacht. Im Februar 1996 erlag er einer Herzattacke, als er sich im Bus auf dem Weg von Florida nach New York befand. In Florida hatte er seine Familie besucht und den Saxophonisten Noble Thin Man Watts, den wir heute auch in der Sendung gehört haben.

Nächste Woche werde ich dann an den 3. Februar 1959 erinnern, den Tag, an dem die Musik starb, wie Don McLean meinte. Und den dritten Teil zur 8-CD Florida Box gibt es dann eine Woche später. Das war's für heute. Kommen Sie gut durch die Woche, wünscht Ihr sendeverantwortlicher Plattenplauderer Gerd Muster.

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2: Liebe Oldie-Freunde, heute gibt's bei unserem Hit History Tageskalender was Besonderes. Vor allem heute auch für alle Mütter und Großmütter, für alle werdenden Mütter und die, die es auch noch werden wollen. Denn heute darf euch der Axel Lindner einladen zum wohl wichtigsten Wandertag auf unserem Ganzjahreskalender, dem Muttertag. Wie immer zum zweiten Sonntag im Mai. Aber warum dann eigentlich Wandertag? Weil eben dieser zweite Sonntag im Mai am Kalender immer entlang wandert. Genauso wie zum Beispiel auch der Vatertag, wie Ostern, wie Pfingsten oder auch wie Fasching und Karneval. Und so haben wir uns heute gedacht, wir bestreiten unser komplettes Ganztagesprogramm nur mal für die Mamas, die Mütter. Mal abgesehen von natürlich trotzdem einigen Geburtstagen, die natürlich nicht auf Wanderschaft gehen. So gehen wir aber jetzt erstmal los mit unseren Songgeschichten und Geschichtchen zum Muttertag.

Rock'n'Roll. Herzlich willkommen, liebe Hörer und vor allem heute unsere Hörerinnen, denn der Axel Lindner begrüßt euch ganz besonders. Alle Mütter, alle Großmütter, alle Schwiegermütter, denn die waren ja schließlich auch alle mal Mütter im Hauptberuf. Und so haben wir uns heute gedacht, wir feiern euch zu Ehren einen ganzen lieben langen Tag, diesen Muttertag. Das heißt, es wird uns heute ein Vergnügen sein, für euch mal nur Songs und Geschichten über die Mamas und die Mütter zusammenzutragen, über all unsere Musikstilrichtungen hinweg und auch quer durch unsere Hit-History-Musikjahrzehnte. Natürlich dann aber auch wie gewohnt mit einigen Songgeschichten zu den Originalversionen berühmter Hits, zu den täglichen schwarz-weißen Hitvergleichen und natürlich auch zum heutigen Thema, auch mit einigen deutsch-englischen 50-50-Pärchen. Wenn nicht heute, wann dann, wenn es um die Mamas geht, zu unseren angestammten Jahresstaffeln heute für die Mamas.

Schauen wir doch, liebe Mütter, zu Anfang erstmal so ein bisschen auf die Geschichte von diesem Feiertag für alle Mütter, zumindest der westlichen Welt. Die Ursprungsidee für diesen Muttertag, die geht in ersten Grundzügen bereits zurück bis zu den alten Griechen und den Römern. Aber eigentlich war der Begriff des Muttertags dann um 1858 in Amerika verortet, als dort die Pastorin Frau Anne Jarvis die ersten sogenannten Mother's Day Workclubs gegründet hatte. Und damit wollte sie die sanitären Missstände der Arbeiterschaft beseitigen und die Gesundheit in den Familien fördern, damit auch schlussendlich die hohe Kindersterblichkeit abgemildert werden konnte. Und diese Anne Jarvis, die sammelt dafür Spenden und organisiert Haushaltshilfen für Familien, bei denen die Mütter an Tuberkulose erkrankt waren. Also ursprünglich eine vor allem medizinische Hilfsaktion für Mütter, die sich mal gerade nicht oder nur sehr beschränkt um ihre Kinder und Familien kümmern konnten. Und so gab es also die Muttertage schon während des 19. Jahrhunderts in West Virginia, erstmals zum Thema gemacht durch die Urinitiatorin Anne Jarvis.

unser Muttertags-Special heute quer durch den ganzen Tag mit vielen, vielen Muttertags-Songs und mit Geschichten rund um diesen jährlich wiederkehrenden Tag, der aber doch an allen 365 Tagen für unsere Mamas immer wieder ein bisschen durchscheinen sollte. Vielleicht geht ihr ja dann später auch nochmal los und kauft für eure Mama, so es möglich ist, auch noch ein paar Blumen, nicht nur für heute. Heute wäre aber doch ein so perfekter Moment, vielleicht für ein gemeinsames Frühstück oder ein Mittagessen oder was euch da sonst noch vielleicht so alles einfallen mag, um der Mama einen wirklich schönen Tag zu bescheren. Wir machen euch dazu heute die passende Musik.

Wenn wir die Geschichte des Muttertags dann mit der Ann Jarvis noch ein bisschen weiter verfolgen, dann organisiert diese Mutter aller Muttertage dann während des amerikanischen Bürgerkriegs die sogenannten Mothers Friendship Days, die das Ziel haben, auf beiden Seiten der Kriegsparteien die Verwundeten auch zu versorgen. Und so wurde der Muttertag gleich nach dem Bürgerkrieg dann zum Feiertag des Pazifismus auch ausgerufen, denn diese Ann Jarvis organisiert dann in der Nachkriegszeit auch erste Sitzungen für Soldatenmütter auch beider Seiten. Und sie sorgt so auch für ein besseres Miteinander unter den Müttern auf beiden Seiten. Dort wird die Ann Jarvis dann bei ihrer Werbekampagne für diese Treffen auch zum ersten Mal den Begriff des Muttertags auch verwenden. Und so macht man damit bis heute alle Mütter zu Kriegsschlichterinnen, weil über den gemeinsamen Muttertag auch es untersagt ist, den Männern zu kämpfen.

0: entführen zum US-Original der Mimi-Roman für Mama Says. Und was eben die Mamas noch in Amerika zu sagen hatten, das trifft auch gleichermaßen auf alle Mamas auch in England zu. Hier jetzt die britisch-amerikanische Variante zum 50-50-Pärchen mit Elmer Cogan und Mama Says.
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Mais ne pleure pas, Mama, von unseren französischen Nachbarn mit Lee Turnips in Anlehnung bei der Mojo Mama von Wilson Pickett oder auch bei Tell Mama, jetzt gleich von der Etta James. Aber der Hit-Initiator von diesem Tell Mama, der stammt dann auch wieder von unserem Vatertagstaktgeber Clarence Carter ab mit seinem Tell Daddy. Dann alsbald zu unserem nächsten Thementag bei Christi Himmelfahrt. Dann also an alle Papas und die Daddys zum Thema. Aber heute, da feiern alle den Muttertag mit Tell Me Mama von der Etta James.

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1: 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Wir gehen heute noch kurz mal tänzerisch aus mit Friederik Austerlitz aus Omaha in Nebraska. Natürlich viel besser bekannt als der tanzende Entertainer Fred Astaire. Geboren heute am 10. Mai im Jahr 1899. Und damit auch nicht verwunderlich, dass der Fred auch schon 1926 mit seinen ersten Aufnahmen ins Studio kommt. Was aber vielleicht die wenigsten so deutlich auf dem Radar stehen haben. Unser Jubilar hat dann in den nächsten 25 Jahren auch knapp 40 Charthits eingesammelt und damit überrundet der Fred Astaire in der Hitquote zum Beispiel auch einen Bob Dylan, einen Bill Haley, einen Chuck Berry oder einen Little Richard und auch ABBA oder Bryan Adams oder Depeche Mode oder sogar Tina Turner. Man sollte den Fred Astaire also nicht voreilig immer nur als Tänzer begreifen, auch wenn man nur zu gerne als Musikfan seine Brille immer so in die Epoche richten mag, in der man sich am eigentlich wohlsten fühlt und am besten findet. Aber bei rein objektivem Hitparaden-Blickwinkel ist er heute mit unserem Geburtstagskalender einer der großen Stars. Hier auch mit einer seiner frühen bekannten Nummer 1-Hits, Cheek to Cheek. Heute für unseren kurzen Geburtstagserinnerungstrip für den Sänger Fred Astaire. Heaven.

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1: You want a dance that's easy to do, wenn so eine Tanzkoryphäe wie der Fred Astaire hier so ganz einfach betont, man könnte diesen Slowfoot einfach gut lernen im Jahr 1955, dann liegt es wahrscheinlich auch am zeitgleichen Hit vom Bandleader Ray Anthony mit diesem Slowfoot. Aber wir machen uns jetzt doch auch ein bisschen ehrlich. Wenn so ein Fred Astaire über die Tanzfläche gleitet, dann sieht auch der noch so einfachste Tanz irgendwie aus wie so eine Bewegungsreise in eine ganz andere Welt. Und zum Abschluss hier auch noch aus dem Musical Silk Stocking im Jahr 1957 von Cole Porter vertont und von Fred Astaire auf die Tanzfläche gebracht. Mit Frack und Stock und Zylinder. Entertainerkultur auf wirklich höchstem Niveau. Wer diesen Filmausschnitt noch nicht kennt, der sollte sich im Nachgang das unbedingt anschauen beim Ritz Roll and Rock mit unserem Jubilar Fred Astaire.

gehen heute auch noch kurz wortlos Geburtstag feiern mit Gitarrist Bert Whedon nach Eastham bei London, dort heute geboren am 10. Mai 1920 als Herbert Maurice Whedon, hier in den britischen Top Ten gelandet mit seinem Guitar Boogie Shuffle, der britischen Kopie vom gleichnamigen Virtuous US-Hit. Angefangen hat er aber auch schon Anfang der 50er Jahre, damals als Gitarrist im Orchester von Cyril Stapleton, bevor er sich dann 1953 seine Gitarre schnappt und sich selbstständig macht. Aber man hört den Bert Whedon dann im Studio auch an der Seite von Tommy Steele oder von Marty Wilde. 1957 veröffentlicht er damals auch eine vielbeachtete Gitarrenschule unter dem Titel Play in a Day und auch gleich der Nachfolger Play Every Day. Die wird dann der Überlieferung nach auch für Eric Clapton oder für George Harrison auch ein Exemplar bereithalten, genauso wie dann später auch für den Brian May von Queen. Der Bert Whedon verkauft von dieser Gitarrenschule über 1 Million Exemplare von diesem Notenheft und er wird damit noch vor den Shadows zum gefeierten britischen Gitarristenhelden, hier auch gleich noch mit seinem nächsten landesweiten Charterfolg zum Big Beat Boogie von und mit Bert Whedon.

Der Easy Beat und ein gutes Dutzend weiterer Charthits, die macht unser Nubila dann vor allem bis Mitte der 60er Jahre zum allseits geschätzten Gitarrentrendsetter auf der Insel, mit mehr als 30 wortlosen Singles, damit bis zum Ende der 70er Jahre auch immer wieder eingeladen ins britische Fernsehen als die so betitelte Living Legend of the Guitar. Sein Album der 22 Golden Guitar Greats, das kommt 1976 auf Platz 1 der englischen Albumcharts und es verkauft sich eine 250.000 Mal mit dieser LP. Und wir verabschieden uns heute mit einer weiteren Eigenkomposition von ihm im Jahr 1965 mit dem 12-String Shuffle von und mit Burt Whedon.

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Wir gehen mal eben kurz noch rüber zur Rhythm and Blues-Sängerin Eunice Levy. Heute geboren am 10. Mai 1931 in Los Angeles. Und wer jetzt hier schon genau zugehört hat, der konnte mit Remember Kokomo auch ganz gut zuordnen, wo wir uns denn mit der Eunice Levy auch verorten sollten. Nämlich als Duettpartnerin von Gene Forrest zu ihrem Top 10 Rhythm and Blues-Hit von Kokomo und auch von This Is My Story. Und ich kann mich noch allzu gut erinnern an meinen allerersten Amerika-Aufenthalt, als ich da einen Oldie-Sender dort an der Westküste eingeschaltet hatte, bei dem dort mit unserer Jubilarin ein Interview geführt wurde. Und bei dem hat sie auch ganz ausführlich darüber erzählt, mit welchen Mitteln sie damals in diesen Monaten versucht hatten, ihren Hit Kokomo zu wiederholen. Denn immerhin hatte es ja auch zeitgleich zwei weiße Pop-Top-Ten-Varianten gegeben mit Perry Como und den Crewcuts. Der Titel war also in aller Munde und so kam es auch zu dieser Nachfolgesingle vom Hoochie Coochie mit Gene Forrest und Eunice Levy.

starten wir mit unserer Jubilarin noch einen weiteren 50s Record Hop Klassiker am Start. Und so war es auch für mich dann Ehrensache geworden, dass man sich eben auch abseits der oft so übermächtig dargestellten Charthits auch ohne weitere Bucheinträge dann ein bisschen weiter umschauen wollte, was es denn von unserer Jubilarin im Duett ansonsten auch noch so zum Hören gibt. Den Teil 2 der Geschichte gibt es dann natürlich wie gewohnt am 3. November, dann zum Geburtstag von Partner Gene Forrest. Denn jetzt sagen wir von den beiden erstmal still echt bye bye. I gotta go home. Unsere Verabschiedung heute für Eunice Levy.

Natürlich gibt's auch zu all unseren Thementagen auf unserer Webseite unter www.hithistory.de auch immer die Playliste zu unseren heutigen Mamas und unserer Musikfeier dazu mit so mancher Musikgeschichte für die Mamas. Denn die Mamas haben wir heute extra rausgenommen aus unserer regelmäßigen Jahresrunde, damit wir mit all den Songs für die Mütter auch noch einige Musikgeschichten für euch präsentieren dürfen, quer durch all unsere Hit-History-Musikjahrzehnte und Stilrichtungen, sodass eben auch für jede Mama heute hoffentlich was zu finden sein wird auf unserem Hit-History-Muttertagskalender.

Mama, ich sag dir was, so tönt's zu unserer Muttertagsrunde hier im Jahr 1963, nur pur aus den deutschen Lautsprechern mit der Manuela durch Komponist Christian Bruhn und seinem Texter Karl Ulrich Blecher. Aber ich sag euch was, die Mama, die kann bei uns heute zum Muttertag noch ganz anders. Wollen wir mal sehen, was unsere Mamas noch so alles drauf haben, hier mit den Travelers im Jahr 1971. Und Mama, zieh die Hotpants an.

0: dieser Nummer 1 Klassiker von Mama, He Treats Your Daughter Mean, der macht im Februar 1953 mit dieser Originalversion für mehrere Monate und sogar Jahre so viel Aufsehen, dass wir diese Songgeschichte im Namen der Ruth Brown tatsächlich auf 3 unterschiedliche 6er-Pakete aufteilen wollen, um den Stellenwert von diesem Klassiker wenigstens mal ansatzweise ein wenig gerecht werden zu können. Die Komposition von Johnny Wallace und Herb Lenz, die wird in den Atlantic Studios mit Ahmet Ertegun und Herb Abramson sofort mit Aufmerksamkeitsmagnetismus belegt, wie uns das hier die Ruth Brown auch gleich selbst nochmal erzählen wird. Und dabei klingt in diesem Interview-Take auch schon mal an, dass es davon auch ganz notgedrungen bald weitere Rhythmen davon geben wird. Und genau das wollen wir uns in den nächsten 3 Teilen dieser Songstory für die Ruth Brown auch richtig rausnehmen. Darum hören wir mal rein, was sie zu ihrem Erfolg zu Anfang noch gar nicht so recht einordnen und wahrhaben konnte. Bei Mama, He Treats Your Daughter Mean mit der Ruth Brown.
1: The one tune that was really great for me, I said, oh, that stinks. You know, and that turned out to be a great tune. Mama, He Treats Your Daughter Mean. Would you believe that? When they gave me this, I said, you gotta be kidding. We'll never do it, you know. But they insisted because I had never done anything really that caused that little, you know. And they said, Ruth, this is gonna be a good song, really. So we went in the studio and they tried it at 3 or 4 different tempos. Because they really weren't sure where they wanted it to lay, you know. But finally, when they got it down to where it is on the original recording, was like right on the money. And even this day, I cannot work a job or a club that they don't say, first, Mama, He Treats Your Daughter Mean. That's the first thing they'll say when I get up on stage, sing Mama, you know.
0: Die One Take Ruth, wie man sie in der New Yorker Musikerszene bald nennen wird, mit dieser ungeahnten Nummer 1. Und was nun diese nächsten 4 Monate in den Rhythm and Blues Charts so alles ausgelöst hat, das war in diesen Tagen auch immer ganz gut zu ermessen, sobald sich die Konkurrenz nämlich mit möglichst vielen sogenannten Answer-Songs dran beteiligt. Denn dazu musste man im Schlepptau eines solchen Mega-Erfolgs möglichst schnell mit einer ganz leicht angepassten Textidee ins Studio kommen, um auch manchmal ohne jegliche Eigenwerbung damit auch noch so ein Stück vom Erfolgskuchen mitzubekommen. Hier beispielsweise mit einer ganz einfachen Umkehr der Beweislage bei Scatman Crothers. Der geht nun nämlich unschwer zu erkennen zu seinem Papa und er beteuert ganz eindringlich, Papa, I don't treat that little girl mean.

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1: Bei dem Benny Brown heißt hier die Antwort auf die Ruth Brown einfach nur Papa. Ich bin wirklich unschuldig, sagt er, und ich habe dem Mädel überhaupt nichts Böses angetan. Freilich waren solche Texte mit der offen zur Schau getragenen Beziehungsgewalt damals kaum was für weißes Publikum. Aber die schwarze Rhythm and Blues Gemeinde, die erzählt damals schon seit Jahrzehnten ihre oftmals recht eindeutigen Beziehungsgeschichten auf Schallplatten. Nur wie viele Ersatzgeschichten während der Hitparadenzeit von Ruth Brown in die Läden kamen, das hat hier am Beispiel auch ganz bestimmt mit der gekränkten männlichen Eitelkeit zu tun. Denn sowas kann man schließlich nicht unbeantwortet auf sich sitzen lassen, wie hier auch beispielsweise der Wynonie Harris, der es ja der Überlieferung nach auch nicht immer ganz gewaltfrei ablaufen hat lassen. Aber natürlich ist auch er damals vollkommen unschuldig. Mama, deine Tochter hat mich angelogen. Mama, your daughter done lied to me mit Wynonie Harris.

Mama, your daughter done lied to me. Deine Tochter hat mich angelogen. Oder man schafft sich, wie hier der Paul Williams, auch gleich eine ganz andere Sichtweise auf diese Beschuldigungen von Tochter und Mutter mit drauf. Mit Woman, you are the root of all evil.

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1: Immer zum Ausklang unserer jeweiligen Songgeschichte, da blenden wir dann jedes Mal mit dem eigentlichen Song uns ein paar Jahre von hier aus in die Zukunft. Diesmal bis ins soulige Musikjahr 1965 mit der Big Maybelle Smith und einer noch weit nicht zu Ende erzählten Songgeschichte von Mama, He Treats Your Daughter Mean.

Wir reisen mit der Bahama Mama von Komponist Luther Dixon hier mal nicht einfach nur die 90 Meilen von Florida rüber auf die Bahamas, sondern auch noch weiter mit dem deutschen Text von Hans Bradtke über den kompletten Ozean. Und mit der Bahama Mama, da schafft hier der Jimmy Markulis auch das perfekte Fernweh-Szenario, denn im Jahr 1957, da war das ein ganz perfektes Urlaubsmotto, auch von den Monte Carlos, die bedienen auch die Bahama Mama als damals zweifelsohne absolut unerschwinglichen Urlaub mit Sonne und Strand und Meer und vor allem ganz weit weg. Dazu haben es aber die Originalinitiatoren der Four Aces zeitgleich mit ihrem US-Rang 53 eigentlich vermeintlich einfacher. Aber nicht jeder Amerikaner wohnt eben an der Südspitze von Key West in Florida, um da gerade mal eben diese 90 Meilen mal rüber zu fahren mit einem Boot. Auf die Bahamas, da ist es auch aus Oregon oder aus North Dakota ganz genauso undenkbar gewesen, damals eben dort im Süden auf der Insel Urlaub zu machen. Also ist auch hier ganz genauso der Südseeurlaub über den Plattenspieler die mit Abstand billigste Variante, hier mal wenigstens für gut 2 Minuten dorthin reisen zu dürfen mit der Bahama Mama von den Four Aces.

White, ein Oldie zu zweit.

Mit der Betty Ann Steele gehen wir damit in die zweite Runde von Mama, He Treats Your Daughter Mean. Denn dieser Rhythm and Blues Klassiker von Johnny Wallace und Herb Lenz, der macht damals 1953 so viel Aufsehen, dass wir diese Songgeschichte auch gleich auf 3 Sixer-Pakete aufteilen wollen. Hier mit unserem Black and White Muster gleich für eine weitere schwarze Variante im selben Jahr, wie auch die Ruth Brown als Original. Hier mit Effie Smith bei der New Yorker Deck. Klarerweise will natürlich bei so einer monatelangen Nummer 1 auch die Konkurrenz zumindest mal so ein bisschen mitverdienen mit der Band von Ike Carpenter und der Sängerin Effie Smith für Mama, He Treats Your Daughter Mean.

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1: 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So wir hatten das im direkten Antwortversuch hier, die Five Keys an der Westküste. Denn zum einen waren nämlich solche Answer-Songs immer tantiemenfrei verwendbar. Und dabei brauchte man eigentlich nur schnell genug sein und tatsächlich kaum eigene Werbung für neue textliche Adaptionen zu machen, um trotzdem mitzuverdienen. Und worum es nun bei solchen Antwort-Songs auch genau ging, das darf hier auch beim Songempfänger auch schon mal mitgesteuert werden, denn der Sex Kari war mit seiner Band nach dem eigenen Vertonungsbeispiel auch gleich zweimal mit einer Antwortsingle unterwegs, hier im Jahr 1953 ebenfalls mit Hush Your Lying Mouth, halt dein Lügenmaul Mama, ich bin vollkommen unschuldig, und danach mit Daughter That's Your Red Wagon mit Sängerin Gloria Irving, mit der der Sex Kari auch prompt in eigenem Namen damit in die Top 10 kommen wird, also ein durchaus einträgliches Vertriebsmuster, nicht nur für den Isaac Kari aus Chicago mit Hush Your Lion Mouth.

What? That's your red wagon war nun selbst auch schon eines der beliebten antwortverdächtigen Songkreationen bereits seit vielen Jahren. Angefangen hat's mit dem Red Wagon von Count Basie schon im Jahr 1940, bis damit der Arthur Crudup dann 5 Jahre später nachgelegt hat mit That's your red wagon. Und der Song wird danach ab 1947 als Your Red Wagon mit den Andrew Sisters, mit Ray McKinley, mit Tony Pastor und auch nochmal Hank Penny nachvertont und auch als Won't You Ride in My Little Red Wagon weitere Antwortversuche. Also was liegt da näher, als sich damit jetzt 1953 so eine Kombination aus beidem zu erschaffen. Aber natürlich erschafft sich die Urschöpferin auch bei uns jedes Mal zur Songstory ein Stück weit selbst mit ihrer eigenen Remake-Version jetzt im Jahr 1958, jetzt schon mit deutlich geändertem Takt bei der zweiten Version von Ruth Brown mit Mama, he treats your daughter mean.

Something for Nothing, ein bisschen Carl Douglas. Aus seinen Pre-Disco-Tagen wollen wir uns heute zum Geburtstag am 10. Mai auch noch gönnen. Geboren wird der Carlton George Douglas eben heute im Jahr 1942 in Kingston auf Jamaika. Aber er kommt schon als Kind nach London und dort erlebt der junge Carl dort auch seine Einflussgrößen wie Sam Cooke oder Otis Redding zeitgleich, aber auch schon seine ersten eigenen Schallplattenaufnahmen für die britische Northern Soul-Szene. Gleich mit seiner Debütsingle auf der Insel auch zum ersten Mal in den britischen Charts gelandet. Schon 1966 mit diesem Crazy Feeling im Namen von Carl Douglas and the Big Stampede.

Gonna Sell My Soul to the Devil, auch noch 1968 als britischer Vertreter, und daher gibt's all seine frühen Scheiben auch vor allem als britische Single auf der Insel verlegt, noch längst bevor er dann als Disco-König mit Stirnband eines Kung-Fu-Kämpfers weltweit zu erleben ist, ja auch nochmal mit britischer Northern Soul-Strahlkraft im selben Jahr, Serving a Sentence of Life mit Carl Douglas.

0: 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Der Carl Douglas verbüßt hier im buchstäblichen Sinn eine Strafe fürs Leben, weil man ihn doch nur allzu gerne immer auf diesen einen weltweiten Hit zusammendampfen möchte. Aber allein von dieser Komposition, vom Kung-Fu-Fighting, kann er ganz bestimmt auch ganz gut leben. Die Maroons transportieren hier seinen Hit zurück in die Heimat nach Jamaika im selben Jahr wie der Carl. Jetzt natürlich auch mit passendem Reggae-Rhythmus unterlegt. Im Jahr 1974 zum Kung-Fu-Fighting.
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Brauchst du denn eine Begleitband, um noch besser zu werden? Vor seinem Kung-Fu-Fighting, da nennt er sich gerne Carl Douglas mit seinen Begleitbands als The Big Stampede oder auch noch als Carl Douglas and the Explosion. Aber dann explodiert seine Karriere in den 70er Jahren auch noch schlussendlich nur als Solosänger, ja auch noch mit einer für heute letzten Northern Soul Hörprobe zum Geburtstag von Carl Douglas. I want to give you my everything.

Sweet Mama Treetop Tall, die geht auch schon zurück bis ins Jahr 1923 mit der Urversion, damals von Al Bernard, hier mit Merrill E. Moore ins Rock'n'Roll-Zeitalter dann transportiert. Und wir machen daraus natürlich auch eine weitere kleine Songgegenüberstellung, jetzt mit den Lancers, mit dieser Geschichte um die Mama, knapp 30 Jahre nach dem Original, jetzt auch mit einem ersten Billboard-Hit zur Sweet Mama Treetop Tall. 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

Unsere nächste Muttertags-Song-Story für alle Mamas, die kommt hier mit BJ Thomas. Im Jahr 1966 bis zu einer amerikanischen 22 bewertet, auf Geheiß des Komponisten Mark Sharon. Und der schreibt für den BJ Thomas in den 60s auch noch seinen Northern Soul-Klassiker von Chains of Love oder sein Candy Baby oder auch Bring Back the Time. Aber auch diese Mama, die landet quer durch Europa wieder mal einen ganz ähnlichen Siegeszug, wie zuvor auch schon die Mama von Beniamino Gigli, dann später auch für den Heintje. Und diesmal übernimmt die Mama von BJ Thomas in Deutschland der René Collot, in Frankreich Les Brumel und auch der Joe Dassin. Und hier in England bis zur 5 bewertet der Dave Berry mit unserem heutigen Kapitel für die Mama.

Willkommen zurück, jetzt beim dritten und letzten Teil unserer Songgeschichte um die Tochter, die sich bei ihrer Mutter ausweint, weil ihr Mann sie wohl so schlecht behandelt hat. Bei Mama, he treats your daughter mean. Und diesmal schwappt unsere Songgeschichte im Jahr 1953 auf die weiße ländliche Musikbranche über. Hier mit Sängerin Tamara Hayes und ihre Ramblers. So ein Thema wie Gewalt in Beziehungen, das lässt sich natürlich Anfang der 50er Jahre beim weißen Publikum kaum anbringen, aber nachdem es in diesen Tagen eigentlich schon hundertfach vorgekommen war, dass man die Rhythm and Blues Hits 1:1 mit angepasster Instrumentierung eben ins Hillbilly-Lager transportiert, da ist das eigentlich ein ganz normales Stilmerkmal mit solchen Crossover-Vertonungen in den sogenannten Transition Years, also den Übergangsjahren ins Rock'n'Roll-Zeitalter. Über dieses schwarz-weiße Hitwechselspiel, da haben wir uns ja hier eine eigene Originalstaffel an den Start gesetzt, wann immer wir dazu diesen Black and White Jingle zu hören bekommen. Aber in diesem Fall bringen uns jetzt die Larks und die Checkers auch bereits einen Antwortsong Versuch Nummer 11 und Nummer 12 auf die Teller. Nun bereits im Jahr 1954 angelangt mit der Mama's Daughter von den Checkers für die Plattenfirma King in Ohio und ihr Labelboss Sid Nathan, der war ja für solche Song-Experimente im Wechselspiel auch immer genau der Nutznießer, oft auch im eigenen Haus mit der Rhythm and Blues und der Country-Version unter einem Dach. Oder wenn wie hier der zugrunde liegende Hit einfach mal extern angeliefert wird, dann eben auch mit einem passenden Antwortversuch von den Checkers und ihrer Mama's Daughter.

No, Mama, no, nein, Mama, so war das nicht. Das beteuert hier auch schon zum wiederholten Mal in dieser Geschichte die dran beteiligte Männerwelt hier mit den Larks im Jahr 1954. Und auch der Little Mr. Blues, der dreht beispielsweise seine Geschichte auch einfach nochmal um mit Mama, your daughter plays it cool. Deine Tochter spielt mir einfach nur was vor. Oder hier dreht der Jimmy Rock auch das Ganze genau 10 Jahre verspätet, dann komplett ins Gegenteil mit Mama, she treats her daddy mean.

Mit der nordirischen Sängerin Ottilie Patterson, da transferieren wir unser Songthema hier in die 60s, jetzt auch mal auf die Insel nach England mit typischem Dixieland-Arrangement mit der Band von Chris Barber's Jazzman. Und auch unser bis dahin vorletzter Ausflug zu dieser Songgeschichte von Mama, He Treats Your Daughter Mean, der geht jetzt nochmal 2 Jahre später hier vonstatten mit Lita Rosa nach Liverpool, quasi zeitgleich zu Love Me Do von den Beatles. Übrigens die sogenannte Liverpool Hall of Fame, direkt gegenüber vom Cavern Club in der Matthew Street dort gelegen. Die wählt diese Lita Rosa von 1951 bis 1955 dort 4 Jahre hintereinander zur Sängerin des Jahres in die sogenannte Liverpool Wall of Fame. Also sowas gibt's auch im Schlepptau von Mama, He Treats Your Daughter Mean mit der Lillian Patricia Lita Rosa.

Mit der Sassy Sarah Vaughan, da landen wir zum Abschluss dann gemeinsam mit der Urschöpferin jetzt im Jahr 1962 mit der dann chronologisch dritten und letzten Hitversion von der Ruth Brown. Auch diesmal wird daraus ein kleinerer Hitparaden-Neuaufguss und damit liefert uns die One Take Ruth mit diesem Klassiker durch die Jahre wirklich eine der längsten Songgeschichten, die wir für euch hier an den Start bringen dürfen. Hier mit einem etwas angepassten Twist Grundbeat bei Mama, he treats your daughter.

Diesmal machen wir es ganz kurz mit unserer Originalvergleichsprobe hier mit Terry Wayne aus London, denn der tritt hier direkt gegen den Originaltaktgeber Carl Perkins an im Jahr 1956. Mit dieser Komponistenkombi von Johnny Cash und Carl Perkins, da bleibt in diesem Jahr auch wirklich nur eine Plattenfirma für diese Original-Mama auf der Spur, nämlich die gemeinsame Gelbe Sonne von Sam Phillips in Memphis, Tennessee. Und nicht nur dort wünschen nun all Mamas Children einen schönen Muttertag durch den Carl Perkins.

Nun gibt's also offiziell ab 1923 bei uns in Deutschland den Muttertag. Und genau zu diesem Starttermin, da lässt der Verband der deutschen Blumengeschäftsinhaber auch in den Läden großflächig plakatieren unter dem Slogan Ehret die Mütter. Und so wird der erste Muttertag am 13. Mai 1923 zum ultimativen Blumenfest ausgerufen. Während der Nazizeit wird der Feiertag natürlich dann zum Tag der Heldinnen des Volks. Aber wir erinnern uns noch mal kurz zurück an die amerikanische Ideengeberin, die Ann Jarvis, die damit die Mütter beider Kriegsparteien zur Versöhnung aufgerufen hatte und sie alle miteinander an einen Tisch geholt hatte, um es dadurch auch mit dem Pazifistenpotenzial des Muttertags dann im Vordergrund zu behandeln. Also war der Reichsmütterdienst eigentlich genau das Gegenteil, das ursprünglich damals die Ann Jarvis bezweckt hätte. Nämlich ein garantiert kriegsloser gemeinsamer Tag, der allen Müttern, auch von verwundeten Soldaten, gewidmet wurde, zum Durchschnaufen und zum gemeinsamen Verständnis von allen Müttern auf der ganzen Welt.

Der Manhattan Paul, der findet natürlich dort genau in seiner Heimat in New York bei Ahmet Ertegun für Atlantic in Manhattan am Start auch schon diesen Song im Jahr 1948. Aber das Original, der Hard Ridin' Mama, das ist wie gewohnt noch einen Tick älter aus der Feder von Rhythm and Blues Komponist Rudy Toombs, für den wir bei unserem R&B Countdown ja eine komplette Geburtstagssendung mit bestreiten wollen mit seinen Hits wie Twiddly Dee oder One Mint Julep und die 5, 10, 15 Hours für die Ruth Brown, genauso wie auch Teardrops from My Eyes oder I'll Wait for You oder auch für den Amos Milburn, One Scotch, One Bourbon, One Beer oder den Greyhound und viele mehr. Nur mit der Hard Ridin' Mama, da reicht's für den Wynonie Harris leider nicht in die Rhythm Blues Charts, aber dafür heute für unsere Mama-Feierstunde natürlich ins Programm für alle Rhythm Blues Freundinnen zur Hard Ridin' Mama.

So, Historianer, nach Meet Me Around the Corner, nach Tell Me Baby und CC Baby bekommt hier unsere Hey Lordy Mama jetzt schon ihren Songtitel Anstrich Nummer 5. Frei nach der Hookline-Methode Meet Me at the Bottom, Bring Me My Boots and Shoes mit Brownie McGee weiter auf dem zeitlichen Rückwärtsweg bis ins Jahr 1952 zum Songtitel Bottom Blues mit Brownie McGee.

Vom Bottom Blues hier auch gleich noch weiter zur nächsten Songtitelvariante Nummer 6 von Big Joe Williams. Und er tauft seine Hookline im Jahr 1950 She's a Married Woman.

ganz eindeutig zu hören. Hey, Lordy Mama, meet me at the bottom and bring me my boots and shoes. Nun haben wir bereits den 7. Songtitel mit immer derselben Melodie und eben mit dieser Hookline. Meet me in the bottom, bring me my boots and shoes. Hey, Lordy Mama. Der Blind Boy Fuller greift sich jetzt im Jahr 1937 dazu genau die Schuhe raus und nennt seinen Titel Boots and Shoes.

Da mag's einen im buchstäblichen Sinn tatsächlich mal die Schuhe ausziehen. Wann hat ein und derselbe Song schon mal 10 unterschiedliche Songtitel zu bieten? Mit der nächsten Single von Bumblebee Slim, da haben wir nun endlich auch den eigentlichen Komponisten mal im Aufnahmestudio. Denn der dort verzeichnete Amos Easton als Komponist von dieser Hey Lordy Mama, das ist als Bühnenpseudonym der Bumblebee Slim, der hier seine Songidee gleich auf beiden Seiten seiner Vocalion-Single beides mal unterschiedlich verewigt. Allerdings tut er das nachweislich nicht nach den Songtiteln Hey Lordy Mama. Hier kommt also Songtitel Nummer 8, Meet Me at the Landing. Und die B-Seite dazu benennt der Bumblebee Slim, I'll Meet You at the Bottom. Und da haben wir sie dann beide vereint auf einer Single, die Hey Lordy Mama.

Nun ist es aber tatsächlich, soweit Historianer, eine der verrücktesten Songgeschichten der frühen Blues-Epoche findet damit sein voraussichtliches Ende. Schlussendlich im Jahr 1934, zumindest mal nach dem, was die Musikwelt auf Schallplatte hinterlassen hat, mit dem Buddy Moss. Und im Normalfall nennen die Musikhistoriker dann sowas das Original mit dem Songtitel Nummer 10. Oh Lordy Mama!

Ach ja, falls ihr gedacht hättet, unsere Mama wäre nicht im Soul-Zeitalter ganz genauso erfolgreich gewesen. Damit machen wir die 30 Musikjahre und noch ein bisschen mehr auch wirklich wieder voll im Jahr 1967. So wie unser Songtitel von Beginn an schon geheißen hat. Und damit tatsächlich die einzige Hitparadenplatzierung damals eingefahren. Gleich zu Anfang mit Andy Kirk and his 12 Clouds of Joy. Nämlich unter diesem Songtitel, den uns der Little Junior Parker hier mehr als 30 Jahre später nochmal nachlegt mit Hey Lordy Mama.

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0: Wenn wir dann also in der Neuzeit zum Thema Muttertag auch mal auf den Kalender schauen, dann hätten wir weltweit wirklich mannigfaltige Gelegenheit, die Mamas, also die Musikauswahl, zu vielen unterschiedlichen Kalendertagen auch dort an den Start zu bringen. Die frühesten in Europa sind wohl die Norweger, immer am zweiten Sonntag im Februar. Georgien feiert Muttertag am 3. März, genau eine Woche später dann in Bulgarien, in Serbien oder in der Ukraine. Das Vereinigte Königreich und Irland, das richtet sich nach dem 4. Fastensonntag. In Spanien, in Portugal und in Ungarn, da trifft es dann immer den 1. Mai-Sonntag, während mit uns in Deutschland dann auch in Dänemark, in Island, Finnland, Holland, Italien und Österreich und auch in der Schweiz Muttertag gefeiert wird, genauso wie übrigens auch in China, in Australien und in den USA. Aber dann wählt man sich zum Beispiel in Frankreich und in Schweden dafür den letzten Sonntag im Mai, in Kenia den Juni, in Argentinien ist dann unser Nationalfeiertag. Der 3. Oktober dafür der jährliche Muttertag. Also wirklich ein bunter weltweiter Mix für so einen der wichtigsten Tage des Jahres. Was uns natürlich auch irgendwie immer wieder sagen soll, eigentlich ist doch jeder Tag im Jahr ein ganz besonderer Muttertag.
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Mit dieser Mama sollte man sich im Jahr 1955 besser nicht angelegt haben. Auf Geheiß ihres Komponisten Earl Burroughs zur Fujiyama Mama hier in Weiß mit der Eileen Barton. Nur in den Transition Years, da kommt so eine eher direkte Anspielung mit absoluter Sicherheit aus dem Rhythm and Blues Lager. Hier mit Orchesterchef Howard Bix für die Originaltaktgeberin mit Ernestine Allen und ihrer Fujiyama Mama.

Fujiyama-Mama überquert dann knapp 3 Jahre später hier mit der Wanda Jackson im Jahr 1958 jetzt im typischen Rock'n'Roll-Stil mal wieder die Rassenbarrieren, denn inzwischen ist schon längst geklärt, dass sich viele ehemalige Hillbilly-Sänger und Sängerinnen jetzt mit solchen Rhythm-and-Blues-Wurzeln auch zum Rock'n'Roll hinwenden wollen und niemand spricht mehr von den zuvor so benannten Transition Years, sondern jetzt ist auch im Sound längst schon alles klar, dass die Sprengkraft des Rock'n'Roll längst schon gezündet hat, jetzt mit der Fujiyama-Mama auch durch die Wanda Jackson.

Goodbye Mama, I'm off to Yokohama. Natürlich im Jahr 1941 ein Abschiedsgruß an die Mamas, wenn ihre Söhne nach dem 7. Dezember 1941 jetzt in den Krieg ziehen gegen Japan. Und solche Propagandaschlager, die erscheinen dann auch für alle Marktsegmente. Hier mit Frankie Masters, mit Dick Robertson oder auch mit Teddy Powell in den zeitgleichen Popcharts. Aber auch zum Beispiel mit einem Orrin Tucker im Hillbilly-Lager und damit auch eben für alle, die in den Kriegseinsatz gehen für Uncle Sam und sich dort engagieren, zu unserer Pearl Harbor Sondersendung. Genau am 7. Dezember, da haben wir aus rund 250 solcher Propagandasongs auch gerne ausgewählt, denn auch die daheimgebliebenen Mamas und die Frauen und die Freundinnen, die brauchen natürlich auch für den Kriegseinsatz ihrer Männer auch musikalischen Beistand. Goodbye Mama, I'm off to Yokohama mit der Zeitgeistbrille Ende 1941 in die Charts durch Teddy Powell.

Scrub Me Mama with a Boogie Beat mit den Andrew Sisters im Jahr 1941 auch bereits zum wiederholten Mal in den Top 20 mit dem Komponisten Don Ray. Denn im selben Wechselspiel mit dem Originaltaktgeber Will Bradley, da erleben wir hier bei den Originalversionen berühmter Hits auch noch seine anderen Chart-Erfolge mit Beat Me Daddy 8 to the Bar, mit Mr. 5x5 oder dem Rum Boogie, sein Down the Road a Piece oder auch House of Blue Lights. Und auch diesmal schöpft wieder der Posaunist und Bandleader Will Bradley mit Pianist Freddie Slack und Drummer und Sänger Ray McKinley damit den Hitparadenerfolg ab bis zum Rang 2 im Jahr 1941 mit der nächsten Komposition von Don Ray mit Scrub Me Mama with a Boogie Beat.

Scrub me, Mama, with a boogie beat. Schrub mir den Rücken, aber immer mit dem neuen Boogie-Woogie-Beat. So auch diesmal immer mit ähnlichem Hitmuster aus der Feder von Komponist Don Ray, der auch hier wieder einen soliden Grundrhythmus mit Freddy, Mr. Daddy, Slack am Piano liefert. So setzt sich der Hit-Erfolg dann auch weiter fort zum Orchester Charlie Barnett mit Scrub me, Mama, with a boogie beat.

Wenn wir uns also das so unterschiedliche Datumstableau von diesem weltweiten Muttertag noch so ein bisschen genauer anschauen wollen, dann gibt's beispielsweise in Zeiten der DDR dort keinen Muttertag, sondern man feiert stattdessen am 8. März den Weltfrauentag. Und in beiden unterschiedlichen Sprachregionen in Belgien gibt's sogar zweimal im Jahr Muttertag. Denn in der Flandernregion um Antwerpen, da fällt der Muttertag auf Maria Himmelfahrt, den 15. August, während man im restlichen Belgien dafür den 2. Mai Sonntag aussucht. Also schnell mal eben die Mama von Brüssel nach Antwerpen gebracht oder umgekehrt. Und man kann dort mit der Mama auch gleich zweimal Muttertag feiern. Und weil ja Feiern für uns immer was mit Geschenken zu tun hat, da wird auch allein bei uns für diesen Tag ca. 130 Millionen Euro Umsatz mit Blumen gemacht. Damit überrundet der Muttertag auch tatsächlich den Valentinstag am 14. Februar beim Verkaufsumsatz der Schnittblumen. Und wir liefern heute für alle Mütter die dazu passende musikalische Untermalung am 2. Sonntag im Mai zum Deutschen Muttertag.

Wir feiern natürlich mit Smokey Hawk in den Race Music Top 10 im Jahr 1948 hier nicht nur die langen, schlanken Mamas, sondern selbstverständlich auch die kleinen, kräftigen. Denn bei den Mamas kommt es nun wirklich nicht auf die Größe und die Statur an, auch wenn wir dazu natürlich auch prompt wieder einen Originalvergleich draus machen wollen. Hier schon im Jahr 1932 mit einem typischen Piedmont Picking mit Big Bill Brunsie zu seiner Long Tall Mama.

waren wir zuvor noch mit der Long Tall Mama auf Blues Originalrundreise. So lädt uns jetzt hier der Jimmy Swan für seine Juke Joint Mama im Jahr 1952 auch in die Hillbilly Juke Joints ein. Nur die Denver Darlings, die servieren uns schon 6 Jahre vorher ihre Original Mama. Jetzt zum Vergleich im rein weißen Juke Joint im Jahr 1946. Gefeiert wird also in jedem Fall heute mit allen Mamas und Müttern, die wir heute auch mal gerne zu einem etwas anderen Muttertagsprogramm hier begleiten dürfen. In den frühen Tagen, da gab es dann und wann auch noch den Mother's Day als Ausdruck oder auch den Mothering Sunday. Also lasst euch feiern. Wir bringen dafür heute über den ganzen Tag verteilt immer mal wieder solche Mamas auf unsere Teller mit den Denver Darlings zur Juke Joint Mama.

wenn's wie hier mit Marty Robbins bei seinem Mean Mama Blues nicht direkt um die Mütter geht, sondern um das aktuelle Mädel, das ihn so umtreibt. Aber aus heißen Fegern wird dann mit der Red Hot Mama bei der Georgia Gibbs dann auch häufig die Mama. Heute zum Muttertag. Und ich bin mir da absolut sicher, dass da draußen so manche Red Hot Mama jetzt so an ihre Jugend- und Teenagerzeit zurückdenkt und sich auch schon ganz gerne als Mutter oder als Großmutter durchs Leben gehen hat sehen. Und so wird am Ende die heutige Enkelin mit den Jahren auch mal eine Großmutter und lässt sich demnach von ihrer eigenen Tochter dann ganz genauso feiern, wie sie das einst mit ihrer eigenen Mutter schon so gemacht hat. Ganz genauso auch damals wie bei der Ann Jarvis, schon im Sinn ein generationenverbindender Feiertag. Ganz egal, wann er nun in welchem Land auch auf den Kalender gefunden hat. Hier gibt's kein Ost und kein West und kein Christentum, kein Buddhismus, kein Hinduismus und auch keinen Islam, der sich eben mit seinem eigenen Regelwerk über die Mütter stellen könnte, sondern an diesem Tag, da sind vollkommen zu Recht nur die Mütter das Maß der Dinge, durchaus mal auch die Red Hot Mama.

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Unsere heutige durchaus ein bisschen verrückte Blues-Geschichte, die starten wir mit dieser Race Music Nummer 4 Platzierung mit dem schwarzen Bandleader Andy Kirk and his 12 Clouds of Joy mit Sängerin June Richmond im Jahr 1943. Aber die June hinterlässt uns diesen Songtitel auch in den Folgejahren noch mehrfach. Nur in einem Jahr später mit der Band von Roy Milton, dann 1945 auch mit dem Sextett von Sonny Thompson, und so wandert diese Hey Lordy Mama unter diesem Songtitel erstmal durch die 40er Jahre. Nur diese Lordy Mama, die hat heute ein absolut einzigartiges Leben vor sich. Wir erleben nämlich jetzt gleich in den nächsten Minuten insgesamt 10 unterschiedliche Songtitel. Als immer neue Single, aber immer mit derselben Hookline von dieser Hey Lordy Mama. Meet me in the bottom, bring me my boots and shoes. Und so ist diese Songstory damit wohl eine der außergewöhnlichsten Mama-Geschichten der Musikgeschichte. Die Top 10 Songtitel-Variationen von ein und demselben Song. Hier zu Beginn noch, wie gerade gehört, als Hey Lordy Mama im Jahr 1948 mit Gitarrist und Bandleader Gene Phillips.

Mit Louis Satchmo Armstrong und seiner Hey Lordy Mama landen wir hier im Jahr 1941 und so wollen wir jetzt mit dieser Melodie nun abwechselnd immer wieder einen neuen anderen Songtitel hier zu verleihen, der dann aber schlussendlich doch immer wieder beim selben Refrain von Hey Lordy Mama landen wird. Hier benennt nämlich der Big Joe Williams diese Melodie ebenfalls im Jahr 1941 eben mal Meet Me Around the Corner.

Unser nächster Seitwärtsschritt mit unserem heutigen Uroldie Hey Lordy Mama, der landet jetzt aber mit dem nächsten Songtitel Tell Me Baby schon im Jahr 1939 bei Sonny Boy Williamson dem Ersten. Und so entwickelt sich dieser Frühzeit-Blues-Klassiker durch die Jahre, ob als Hey Lordy Mama, als Meet Me Around the Corner oder hier als Tell Me Baby mit John Lee alias Sonny Boy Williamson.

Bevor wir für diese so prägnante Hey Lordy Mama zu ihren nächsten Wurzeln vorbeischauen, da machen wir jetzt mit der Dakota Staten zuvor mal noch einen Abstecher mit voller Orchesterunterstützung jetzt im Jahr 1961, damit wir damit auch die wahre Breite von unserer Mama mal ins richtige Licht kriegen. Dieselbe Melodie und mit einem recht gleichbleibenden Refrain, aber diesmal mit einer ganz anderen Vertonungsvariante bei der Hey Lordy Mama mit Dakota Staten.

Hey, Lordy Mama, so heißt es nicht nur bei der Dakota Staten im Jahr 1961. Als nächsten Hookline-Verwerter, da denken wir gerade auch mal gerne an den CC The Boogeyman, den Christian Christel vom Bayougi Club, der uns mit diesem CC Baby im Prinzip erstmal so richtig auf diese Idee gebracht hat. Nachdem wir beide nämlich ab Mitte der 90er Jahre uns immer mal wieder gegenseitig bei unseren Sendungen vertreten hatten, da brachte ich ihm damals diese Federal-Single von Freddie King mit. Und jetzt, knapp 25 Jahre später, da freuen wir uns beide immer noch an derselben Musik und wie man sieht, auch an denselben bluesigen Mamas wie damals schon. Aber hier singt der Freddie King bei seinem CC Baby auch wieder ganz, ganz deutlich von der Hey Lordy Mama im selben Jahr wie gerade die Dakota Staten. Eben jetzt unter dem Songtitel CC Baby.

Mama, teach me to dance. Was denn die Mütter so alles zu leisten haben, wenn es auch um die Vorbereitung aufs Leben ihrer Söhne oder Töchter geht. Ob nun hier in England mit der Emma Cogan oder auch mit dem US-Gegenpart, auch zum 50-50-Pärchen mit der Originalinitiatorin, mit der Eddie Gourmet, beides im Jahr 1956 auf die Spur gebracht und das durchs Komponistenpaar Al Hoffman und Dick Manning. Bei uns in Deutschland macht die Margot Eskens daraus in einem kleinen Café. Und womöglich finden wir auch heute einige Ausflügler in nahegelegenen Muttertagscafé, wo sich dann auch gerne die tanzwilligen Damen aller Generationen auch gerne einfinden, um das auch nochmal auszuprobieren, was die Mama und die Tochter gerade so ihr beigebracht hat. Hier zum Rhythmus des Originals. Eddie Gourmet, Mama, teach me to dance.

0: Die Mamas lernen zuerst noch ihren Kindern das Tanzen, noch vor einigen Musikjahren mit Mama Teach Me to Dance. Hier auch schon die Mama 1961 jetzt mit der Susan Morn auch mit ihrem eigenen Tanzstil in der Zeit gelandet, mit Mama Do the Twist. In diesen Monaten war der Twist auch für die Mütter zuweilen der angesagte Tanz. Um auch gerne schon mal landesübergreifend die Tanzgenerationen auch überbrücken zu dürfen, hier auch nochmal mit recht ähnlicher Variante von der Linda Hopkins, die damals von der großen Mahalia Jackson entdeckt worden war, mit Mamas Doing the Twist.
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damit, liebe Mütter und Schwiegermütter oder Großmütter jeden Alters, da neigt sich unsere kleine Thementagsfeier zum diesjährigen Muttertag so allmählich dem Ende zu. Freilich hätte es auch derweil noch hunderte weitere Ansongs gegeben, die wir noch hätten einbauen können. Aber ich hoffe mal, unser historischer und musikalischer Ausflug mit all den Geschichten zu diesem besonderen Tag, die haben euch allen Spaß gemacht. Und auch die nächsten Generationen der Kinder und der Enkelkinder, die konnten daran ein bisschen Gefallen finden, für mal ein paar Musikmomente lang nur mit der Mama sich zu beschäftigen. Natürlich kommen dann auch all die Papas und Daddys alsbald zum Vatertag in ganz ähnlicher musikalischer Ausgestaltung bei uns auf den Spielplan, weil es ja auch ohne die Daddys am Ende keine Mamas geben würde. Und damit verabschiedet sich der Axel Lindner diesmal von allen Müttern, denn Musik ist ja in jedem Fall viel zu spannend, um sich gerade heute diesen so besonderen Tag zum Thema auch gerne zu machen. Und ich hoffe, ihr haltet auch gerne weiter Ausschau nach unserem nächsten musikalischen Themen-Highlight hier auf unserem Hit History Tageskalender.

Es gibt manchmal Gruppen, die selbst ihre größten Hits immer nur anderen Originalen verdanken. Aber mit den Three Dog Night, da haben wir mit dieser Kategorie auch mal was ganz Besonderes angesammelt. Denn es ist wirklich kaum zu glauben. Diese Gruppe feiert nicht nur diesen Nummer 1 Hit von Mama Told Me Not To Come hier auf Kosten des Originals vom Erfinder und Schöpfer PJ Proby gesponsert, sondern diese gemischtrassige Band hat zwischen 1969 und 1974 insgesamt 20 Chart-Erfolge. Davon wird die Hälfte zum Top-10-Erfolg und sogar eben drei Nummer-1-Platzierungen gibt es zu vermelden. Und alle 20 Chart-Erfolge bedienen sich bei einem anderen Original. Und damit geht unsere goldene Zitrone für die erfolgreichste Coverband dieser Jahre mal eindeutig an die Three Dog Night. Der Bandname kam 1967 von Danny Huttons Freundin, als sie noch als Drei-Mann-Besetzungen einige Beach Boys-Titel gecovert hatten. Und mit der Zeit wurden aus den drei dann schlussendlich 7 Musiker mit insgesamt 12 goldenen Schallplatten und eben 20 aufeinanderfolgenden Hitsingles. Und wie gesagt, alle 20 stammen von anderen Originalen ab. Und dieser Abstauber-Hit-Rekord, der hat meines Wissens bis in unsere heutigen Tage auch Bestand und fordert uns hier bei Hit History geradezu heraus, zumindest mal ihre bekanntesten Hits zum Originalvergleich zu präsentieren. Die amerikanische Nummer 1 wird auch zum britischen Platz 3 im Sommer 1970 hier durch die Originalvorlage von und mit PJ Proby.

Wir gehen diesmal mit der Tina York und ihrem Oh Mama Goodbye in ihr Debütjahr 1970, als ihre Schwester Mary Rose mit dem Arizona Man auch zum ersten Mal in die deutschen Top 10 einsteigen wird. Also wollen es die beiden Schwestern Monika und Rosemarie Schwab jetzt fortan zu zweit versuchen. Und sowohl die Tina York als auch die Mary Rose, die setzen sich auch gerade in den 70er Jahren auch ganz besonders gut in Szene. Und so liefert uns die Mary natürlich bei unseren 50-50-Pärchen auch noch die California Sun von den Rivieras, beziehungsweise dem Original von Joe Jones, fast zeitgleich auch zum eben gehörten Tremolos-Cover von ihrer Schwester Tina York. Und dabei kann eben auch für eine Debütantin hier mit einer deutschen Top 10 der Tremolos überhaupt nichts schief gehen. Ganz genauso wie auch beispielsweise ein bisschen später mit der Marianne Rosenberg und ihrem Bruder Janosch bei Barry Blue und seinem Cover von Dancing on a Saturday Night. Die familiäre Verbindung, die zeigt sich aber dann für die Tina York auch in der zweiten Hälfte der 70er Jahre gut 10-mal in den deutschen Hitparaden. Und so kann auch die Mama Schwab auch deutlich stolz sein auf ihre beiden Töchter. Hier mit Me and My Life als Songvorlage von den Tremolos. 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

Wir treffen uns heute mit Carl Carlton im Jahr 1981 zur Band Mama Jama auf einer Rhythm and Blues Position 2 und auch einem US-Pomp-Rang 22, der nun aber wie gewohnt an dieser Stelle mit seinem Original dann doch etwas früher noch in die 70er Jahre reinragen wird. Allerdings betitelt sein Urschöpfer Leon Haywood diesen Titel dann damals im Jahr 1978 nicht mehr She's a Bad Mama Jama, sondern She's Built, She's Stacked auf seinem Album Double My Pleasure. Und das ist ja hier bei unseren Originalversionen berühmter Hits garantiert an jedem Tag immer unser Ziel, nämlich unseren Musikspaß hier ganz generell zu verdoppeln, indem wir zum jeweiligen Hit auch immer gleich das zum Teil ein wenig unbekanntere Original hinterherlegen dürfen. She's a Bad Mama Jama oder hier She's Built, She's Stacked von und mit Leon Haywood.

Wenn es jetzt dann gleich zum Abschluss noch heißt Mama's Gone Goodbye, dann will ich hoffen, wir haben heute all die Mamas mit einem schönen musikalischen Muttertag unterhalten. Und wie immer verabschiedet sich der Axel Lindner mit seinen Gästen mit den herzlichsten Glückwünschen an all unsere Mütter, an die Großmütter und an die Familien, mit denen ihr gerade vielleicht feiert. Denn die Mamas haben es in jedem Fall ganz bestimmt verdient, sonst gäbe es ja auch heute nichts zu feiern. Morgen, da präsentiert sich unser Oldie-Musikkalender dann wieder ganz neu. Normal wie gewohnt, wie sonst an jedem Tag des Jahres, nur eben an solchen besonderen Thementagen, da legen wir uns auch zurecht die Songs und Geschichten mal bereit, für die wir heute auch mal tatsächlich einen ganzen Tag lang musikalisch uns beschäftigen wollten. Schließlich beschäftigen sich ja unsere Mütter auch ein ganzes Leben lang mit uns. Also lasst sie heute noch alle hochleben im Kreise ihrer Lieben, die Mamas. Und wir freuen uns natürlich dann auch gleich schon auf morgen, wenn dann all unsere Mamas wieder zu ganz normalen Stammhörerinnen werden bei unserem Hit History Tageskalender.

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Money for Nothing, Chicks for Free. Die Dire Straits. Ein Song von 1985 auf dem Album Brothers in Arms. Und nach der Auskopplung als Single im Juni 1985 wurde das Stück ein internationaler Erfolg. Mit einem 3 Wochen lang gehaltenen ersten Platz in den amerikanischen Billboard-Charts war es der erfolgreichste Single der Band. Und Sting singt am Anfang I Want My MTV. Das Video zum Song war das erste, das der Musiksender MTV Europe bei seinem Start am 1. August 1987 ausstrahlte.

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Es gibt feine Musik. Und die nötigen Infos dazu, wir spielen die besten Songs aus 50 Jahren Rock- und Pop-Geschichte. Manchmal sogar noch ein bisschen älter. Es ist der 10. Mai 1963. Die Rolling Stones nehmen den Chuck Berry-Song Come On in den Olympic Studios in London auf. Und dies war die allererste Veröffentlichung der Band, die am 7. Juli 1963 unter dem Decca-Label

Musik. Von Jugging Blue, 1967 in Den Haag gegründet, 1974 aufgelöst und mehrfach neu gebildet. Mit Mariska Veres, die Sängerin. Ihr größter Erfolg, kennt man alle, war Venus. Wir hören von 1971 den Song Blossom Lady. Once

Talking Blue. Blossom Lady. Ja, Banana Republic war der letzte große kommerzielle Erfolg der Boomtown Rats. Der Song steht exemplarisch für die politisch motivierte Musik der Band und reflektiert Bob Geldofs Engagement für soziale und politische Themen, das später in Projekten wie Live Aid und Band Aid mündete. Der Song bleibt ein bedeutendes Beispiel für musikalischen Protest gegen gesellschaftliche Missstände und zeigt, wie Popmusik als Medium für politische Botschaften genutzt werden kann. Boomtown Rats, Banana Republic! Banana.

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4: Beatles-Schlagzeuger Ringo Starr war beim US-TV-Master Stephen Colbert in seiner Late-Show zu Gast und stellte sich einem regelrechten Fragenhagel. Gefragt wurde Starr unter anderem, wenn du für den Rest deines Lebens nur noch einen Song hören könntest, welcher wäre es? Die Antwort kam, wie aus der Pistole geschossen. Come Together vom legendären Abbey Road Album von den Beatles.
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Together, The Beatles, John Lennon singt. Einer der meisten, ja, am meisten nachgespielten Songs von Amateurbands, auch heute noch, kann man immer wieder hören.

0: Song. Stefan Gwillis, Tanzen über den Kiez. 2003 startete er, Stefan Gwillis, mit seiner deutschen Neubearbeitung von Soul-Klassikern ein ganz neues Projekt. Im Januar 2007 erfing das Album Heute ist der Tag, das am 5. Februar 2007 Platz 2 der deutschen Albumcharts erreichte. Und daraus hörten wir den Song Tanzen über den Kiez. Und ja, Stefan kann bis heute keine Noten lesen und hat sich Musik immer gemerkt, sagte er mal. Anderer Künstler, Donovan, britischer Sänger, Songwriter, Gitarrist und Komponist, feiert seinen 79. Geburtstag. Ja, unzählige Songs, hauptsächlich in den 60er, 70er Jahren, waren Charterfolge. Wir hören von 1964 den schönen Song Catch the Wind.
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Schrider ist US-amerikanischer Rockmusiker und Sänger und hatte ebenfalls 1964, wie gerade Donovan, mit seiner Band The Detroit Wheels einen Top-10-Hit in den US-Charts. Ja. Der Song heißt Devil with Blue Dress On mit Schrider. Get it.

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1: Jetzt schauen wir mal Musik von Santana. 1971 gab es das Album Santana 3. Und darauf gibt es den Song Everything's Coming Our Way.

0: immer wieder ergreifend, der Song. Es ist der 10. Mai 1976, neu in den deutschen Singlecharts Music von John Miles. 23 Wochen bleibt der Song notiert und erreicht Platz 10. Die Ballade erschien erstmals im gleichen Jahr auf seinem Album Rebel und wurde zu einem Evergreen, ein All-Time-Favorite. Und John Miles starb am 5. Dezember 2021. So, kommen wir zu Solomon Burke, der US-amerikanische Soul- und Rhythm-and-Blues-Sänger, der in den 1960er Jahren den Höhepunkt seiner Popularität erlebte und auch als Komponist von Hits wie Everybody Needs Somebody to Love tätig war. Wir hören von 1967 Detroit City, eigentlich ein Country-Song. Bobby Bear und Tom Jones haben ihn vor ihm rausgebracht. Ja, aber hier ist er, Solomon Burke und Detroit City.
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Betty ist ein afroamerikanisches Arbeiterlied aus dem 20. Jahrhundert. Es gibt zahlreiche Aufnahmen des Stückes, wobei die Bandbreite von A Cappella-Versionen über Folk bis hin zu Rock-Arrangements, wir hören es gerade, erreicht. Zu den bekanntesten Versionen des Songs gehören die Aufnahmen von Ram Jam, die hörten wir gerade, und Tom Jones, die beide Hits waren.

Vanity Fair war Ende der 1960er Jahre in Europa und den USA sehr populär und insbesondere mit dem Millionseller Hitchin' a Ride sehr erfolgreich und erlangten Kultstatus. Hören wir den schönen Song Vanity Fair.

0: Hitchin' a Ride, Vanity Fair. Tja, das war's dann fast schon wieder. Guter Music, vorne mit Rainer Multrop. Nächste Woche eine neue Sendung. Wir hören noch ein Instrumental. Ich kram ja immer in der Instrumentalkiste und hab da was Schönes rausgezogen. Hat mir früher schon gefallen, gefällt mir heute immer noch. Der Song ist vom Trompeter Al Hurt, heißt Java. Und damit verabschiede ich mich und sage Tschüss und Ciao und weg bis nächste Woche.
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Moin, liebe Hörer, und willkommen zur 834. Sendung Tinbit damals. Gerd Musfert am Mikrofon und ich habe auch heute die Sendeverantwortung. Und im Hintergrund spielen die Rebels natürlich Wild Weekend.

Ich habe heute 24 Songs dabei mit Interpreten, die versuchen, an einen Hit oder zumindest eine bekannte Aufnahme mit einer Art zweitem Aufguss, will ich es einmal nennen, an ein erfolgreiches Lied anzuknüpfen. Was ich meine, werdet ihr sofort verstehen. 1958 hatte Wanda Jackson einen Hit mit Let's Have a Party. Anzuknüpfen versuchte sie 1961 mit Man, We Had a Party. Und Buddy Holly versuchte es mit einer Fortsetzung von Peggy Sue, seinem Hit aus dem Jahre 1957, Peggy Sue Got Married, mit den Fireballs als Begleitung.

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1: 1961 hatte Jimmy Dean mit Big Bad John einen unerwarteten Hit, nicht nur in den Country-Charts, sondern auch in den Pop-Charts. In einer Art Fortsetzung erzählt Jimmy Dean, dass Big Bad Johns Cajun Queen aufgetaucht ist, um den tödlich verunglückten Big Bad John aus dem dreckigen Bergwerk zu holen. 1962 erschien die Aufnahme als Single »The Cajun Queen«. 16 Candles war 1958 ein großer Hit für die Crests mit Johnny Maestro, der sich schon bald als Solosänger versuchte. Mit »You Blew Out the Candles« unternahmen die Crests, jetzt ohne Johnny Maestro, 1964 auf dem Coral-Label einen Anlauf, in Erinnerung an 16 Candles einen Hit zu landen, was mehr oder weniger nicht gelang. Mit der Twistwelle machten die Marvelettes aus Mr. Postman 1961 den Twistin' Postman mit sehr bescheidenem Erfolg.

Der größte Erfolg für Claudine Clark dürfte 1962 Party Lights gewesen sein. Sie blieb wohl so etwas wie ein One-Hit-Wonder, denn die eben gespielte Aufnahme Walk Me Home from the Party, eine Art Fortsetzung des 1962er Hits, dürfte weitgehend unbekannt geblieben sein. Jay and the Americans belegten 1962 mit She Cried Platz 2 der Billboard-Charts. It's My Turn to Cry hieß das Lied, das neuen Erfolg bringen sollte, und den Song gibt es gleich. Bobby Ditt singt anschließend Marcy Blaine im Nachgang zu ihrem 1962er Hit Bobby's Girl, und den Song hört ihr direkt nach dem sogenannten Halbzeit-Jingle.

Die Shirelles waren das. Soldier Boy hieß ihr Hit im Jahr 1962. Das Lied sollte eigentlich I'll Be True to You heißen. Auch sie konnten der Versuchung nicht widerstehen, mit einem Lied an Soldier Boy anzuknüpfen. Mama, my Soldier Boy's coming home, habe ich eben gespielt. Paul Anka verließ mit einem üppigen Vertrag ausgestattet Anfang der 60er Jahre ABC Records und wechselte zu RCA. Alle seine großen Hits wurden neu aufgenommen und ich räume gern ein, dass ich oft große Probleme hatte, die Coverversionen von den Originalen zu unterscheiden. Mir halfen dann die deutschen Columbia-Singles, auf denen bei uns die ABC-Originale erschienen waren. Jetzt aber eine Fortsetzung von Diana mit Paul Anka, Remember Diana, 1962 auf RCA als Single in Amerika erschienen. Es folgt dann Johnny Burnett mit I'm Still Dreaming aus dem Jahr 1961. Und das war wohl so etwas wie eine Fortsetzung seines Hits Dreaming aus dem Jahr 1960. Ein Hit wurde das eher nicht.

Sheppa and the Limelights habt ihr sicher in Erinnerung mit Daddy's Home aus dem Jahr 1961. What Did Daddy Do war ihr Versuch, 1962 einen neuen Hit zu landen. Es blieb wohl beim Versuch. Und jetzt ein Song passend zur Jahreszeit. Winter's Here mit Robin Ward. 1963 hatte sie einen Top-20-Hit mit Wonderful Summer. Anschließend macht Janelle Hawkins aus dem Barrett Strong-Hit Money, That's What I Want, More Money, That's What I Want. Das war 1962 die B-Seite ihrer Single Money, That's What I Want auf Amazon Records. Auf Facebook könnt ihr euch bei mir das Label ansehen.

Ganz im Stil des Originals von Image of a Girl mit den Safaris habe ich eben My Image of a Girl Is You mit den Safaris featuring Jimmy Stevens gespielt. 1989 erschien die Aufnahme auf einer Single. Weiter geht es mit den Angels und The Guy with the Black Eye. Und das ist natürlich so etwas wie eine Fortsetzung von My Boyfriend's Back.

Green Onions war 1962 ein Riesenhit für Booker T. and the MGs. Mit More Onions versuchte er diesen Erfolg 1963 auf Stax Records zu wiederholen. Die Aufnahme war dem Original wohl zu ähnlich und der Versuch scheiterte.

Es war heute vielleicht nicht die tollste Musik, aber vielleicht doch ein interessanter Blick darauf, was die Produzenten den Interpreten so zugemutet haben, um einen Erfolg zu kreieren. Danke, dass ihr dabei wart. Tschüss, bis zur nächsten Woche, sagt euer sendeverantwortlicher Plattenplauder.

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2: Hallo und herzlich willkommen zur 68. Ausgabe von Ted's Tanztee. Die heutige Sendung beginnen wir mit einem Sanremo-Schlager. 1964 sangen Ziff Malmquist und Umberto Mercato Sole, Sole, Sole.

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Dieser Sänger nannte sich Ted Hobbs, eigentlich hieß er Werner Hass und er besang »Meine Freundin Annie«. Es folgt ein Duo, die James Brothers. Es bestand aus Peter Kraus und Jörg Maria Berg. 1961 besangen die beiden »Morgen bist du alle Sorgen los«.

Das war der Österreicher Wolfgang Hofer. 1971 erreichte er Platz 26 der deutschen Charts mit Song for Julia. Und wir gehen zurück nach 1960. Einer der größten Hits von Vico Toriani, Calcutta liegt am

Das war der Amerikaner Chris Kenner. 1961 sang er I Like It Like That und erreichte damit in den amerikanischen Charts Platz 2. Die nächste Komposition

0: Melbourne ist schon über 100 Jahre alt, ein altes Volkslied über den Baumwollkapselkäfer. The Boll Weevil Song, wir hören die Version von Brooke Benton.
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0: Das war Bill Haley mit seinem legendären Titel Rock Around the Clock, eine Nummer 1 aus den amerikanischen Charts von 1955, und dieser Titel markiert den Beginn der Rock-Ära. Und auch der nächste Titel erreichte 1955 Platz 1 der amerikanischen Charts. Bill Hayes mit seinem Titel The Ballad of Davy Crockett.
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0: Das war der nächste Beitrag zur Reihe der frühen deutschen Nummer 1 Hits. Im Juli 1953 erreichte Gisele McKenzie die Nummer 1 der deutschen Charts mit Don't Let the Stars Get in Your Eyes. Und es folgt der Nachzieher dieser Ausgabe. Bob Gary sang der Liebestraum als Twist auf dem Billiglabel Baccarola. Die Originalversion stammt natürlich von Charlie Cotton von 1962.
1: 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Jetzt kommt ein Twist!

Das war Caterina Valente mit dem Chanson Was wird aus mir? Die Komposition Et maintenant wurde gesungen und geschrieben von Gilbert Bécaud. Und wir hören Filmmusik aus dem Film An jedem Finger 10 von 1955, der Titel Das alte Lied von Alabama, gesungen von Kenneth Spencer.

Das war Bernd Spier mit seinem ersten Hit »Das kannst du mir nicht verbieten«, 1964 Platz 1 in den deutschen Charts. Und wir kommen nach Amerika. 1961 erreichten dort Platz 2 Dick und Didi mit »The Mountains High«.

Was für ein Drama, das war Hervé Villard mit seinem Hit von 1966 Capri, C'est fini. Der nächste Titel ist nie als Single erschienen. Er stammt aus dem Sgt. Pepper Album der Beatles, A Day in the Life.

Das waren die Fontaine Sisters. 1955 erreichten sie die 1 der amerikanischen Charts mit Hearts of Stone. Im selben Jahr erreichten die 3 die Crew Cuts mit Earth Angel.

Und den Abschluss machte heute Pat Boone mit seinem Nummer 1-Hit von 1955, Ain't That a Shame. Das war die 68. Ausgabe von Ted's Tanz.de. Ich hoffe, Sie schalten auch beim nächsten Mal wieder ein. Und bis dahin sage ich Tschüss.

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0: 1967.
1: Ist unser Jahr heute. Schön, dass ihr eingeschaltet habt. Mein Name ist Gerd Krause und ich sitze hier in meinem Studio in Rothenburg an der Wümme. Ich spiele für euch eine Stunde Oldies aus den späten 50er und 60er Jahren. Seid herzlich willkommen und gute Unterhaltung.

Von Dave D. Dozy Biggie McIntitch aus dem Jahr 1967. Den Sänger Dave D. habe ich zum letzten Mal auf dem Lichterfest in Bodenwerder gesehen. Das war im August 2008, ein halbes Jahr vor seinem Tod.

1967 war Kurt Georg Kiesinger Bundeskanzler. Unser Bundespräsident hieß Heinrich Lübke und Eintracht Braunschweig war deutscher Fußballmeister. In Südafrika wurde das erste Herz transplantiert. Ab August gab es das Fernsehen in Farbe, für alle, die sich einen Farbfernseher anschaffen konnten. Bei Neckermann kostete der Supermatic mit 63er Bildröhre und Flachbandreglern zur Farbmischung 1000 Euro. Dafür musste ein Arbeiter 3 Monatslöhne ausgeben. Denn der monatliche Durchschnittslohn lag 1967 bei 323 Euro. Der Liter Normalbenzin kostete 30 Cent.

0: Extra! 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
2: Sgt. Pepper's Lonely Hearts Club Band. Ein Konzeptalbum, benannt nach einer fiktiven Band. Hier der Titelsong aus dem Album.

Das Fernsehen 1967. Im August schaltet Willy Brandt das deutsche Farbfernsehen ein. Im Februar läuft die erste Ausgabe von der Fernsehkomödie Cartoon. Damit wird der Name Loriot in Deutschland bekannt. Ab Juni spielt James Arness den Marshal Matt Dillon. Er ballert sich in über 200 Folgen durch die Westernserie Rauchende Colts. Jürgen Roland ist dem Täter auf der Spur. Barbara Eden spielt den Flaschengeist Bezaubernde Genie. Ab Dezember läuft die Krimiserie Cobra, übernehmen Sie. Im ZDF startet eine Comedy-Serie über eine Popgruppe. Der Name der Band, die Monkees.

0: Good Times Radio Show. Mein Name ist Gerd Krause. Alle Infos zu meiner Sendung und die Playlisten findet ihr auf meiner Webseite. Die Adresse goodtimes-radioshow.blogspot.com. Meine Facebook-Seite ist zurzeit im Wartungsmodus. Sobald sie wieder online ist, freue ich mich über eure Musikwünsche. An dieser Stelle auch wieder Danke an euch, liebe Hörerinnen und Hörer, und an alle Radiomacher, die meine Sendung übernommen haben. Durch euch lebt meine Radioshow. So, alles gesagt, zurück ins Jahr 1967.
1: Oh, that's better.
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From the Underworld, das waren The Hurt mit ihrem einzigen Charterfolg in Deutschland. Die Single konnte sich für 12 Wochen in den deutschen Singlecharts platzieren und kletterte bis auf Platz 11. Good time, extra, extra. One hit wonder. Und ein echter Brüller von einer Rockband aus Los Angeles. Die Band nennt sich Music Machine und konnte sich nur mit einem Titel in dem Billboard Hot 100 platzieren. 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

In meinem Chart-Flashback gehe ich auf die Galaxy. Das ist das Sendeschiff von Radio London. Ich spiele die ersten drei Plätze der Big L Fab 40 vom 7. Mai 1967.

0: In den Who, Platz 1 der Radio London Fab 40 vom 7. Mai 1967.
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0: Mindblower Selection. Heute mit Simon Dupree and the Big Sound. Kites.

Der Kommissar, eine Krimiserie und ihre Musik. Ein einsamer Autobahnparkplatz im Winter. Ein Geschäftsmann fährt von der Autobahn ab. Er will eine Pause einlegen. Plötzlich wird seine Autotür aufgerissen. Er wird überfallen, beraubt und erschossen. Ein Fall für Kommissar Keller und sein Team. Parkplatz für ihn heißt die 17. Folge der beliebten Krimiserie. Auf meiner Webseite findet ihr einen Link zur Folge bei YouTube. Und damit komme ich zum Ende meiner Sendung. Hier noch die Musik. Danke fürs Zuhören und tschüss.

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Paul McCartney, guten Abend und herzlich willkommen zu deiner Lovetime am Sonntagabend. Liebevolles Radio für den uns geneigten Lovetime-Konsumenten und natürlich auch für alle die, die heute Abend noch einer werden möchten. Heute ist der 10. Mai, Muttertag. Noch Muttertag. Nun gut, der Sonntag ist fast vorbei. Einer dieser Feiertage, bei dem Blumenhändler feuchte Augen bekommen und manche Mütter hoffentlich auch. Wobei, über manche Dinge würde ich mich als Mutter ehrlich gesagt eher wundern als freuen. Zum Beispiel über diese fertig vorgekauten WhatsApp-Sprüche. Früher gab es wenigstens noch einen schief gebastelten Aschenbecher oder ein selbstgepinseltes Bild aus dem Kindergarten. Heute gibt es einen Copy-and-Paste-Gruß mit Herzchen-Emoji. Fortschritt kann auch manchmal wehtun. Und dann werden plötzlich große Dichter bemüht. Christian Morgenstern zum Beispiel. Die beste Erziehungsmethode für ein Kind ist ein 365 Tage im Jahr. Und bevor sich jetzt die Väter beschweren, keine

Amy Winehouse. Meine Damen und Herren, beziehungsweise du da draußen auf dem Sofa, bereits im Bett oder im Auto oder aber heimlich noch am Kühlschrank. Der Victor greift heute mal wieder für dich in die Vollen. Liebevolle Klänge, große Gefühle und Musik, die man nicht unbedingt jeden Tag im Radio hört. Nicht etwa, weil sie schlecht wäre. Im Gegenteil, manche Songs sind einfach so lang, dass heutzutage wahrscheinlich schon nach 3,5 Minuten irgendwo ein Programmchef nervös auf die Uhr schaut. Aber hier nicht. Hier darf Musik noch atmen. Hier darf ein Gitarrensolo auch mal länger dauern als ein TikTok-Video. Heute Abend gibt es nämlich gleich 2 Titel mit gepflegter Überlänge. Der eine, der bringt es auf über 6 Minuten, der andere sogar auf mehr als 9. Wo gibt es denn sowas noch? Richtig hier. Hier in deiner Love Time. Quasi das Wellness-Hotel für Songs mit Ausdauer. Und jetzt reisen wir musikalisch nach Kanada, ein Land mit Ahornsirup, viel Schnee und Bands, die klingen, als hätten sie ihre Gitarren direkt an ein Kraftwerk angeschlossen. Wir sind Nickelback mit Trying Not to Love You.

Heute ist der 10. Mai, Muttertag. Es gibt Dinge, die kann man gar nicht oft genug sagen. Für die einen der Tag der Blumensträuße, Pralinen oder aber einem leicht panischen Tankstellenbesuch. Für andere ist es einfach ein ganz normaler Sonntag. Und dann gibt es noch die Menschen, die sagen, Moment mal, heute ist doch auch der Räum-dein-Zimmer-Auf-Tag. Auch diesen Tag gibt es tatsächlich, nämlich heute. Ein Feiertag, bei dem vermutlich Millionen Mütter leuchtende Augen bekommen und wiederum Millionen Jugendliche plötzlich sehr wichtige andere Termine haben. Wobei Zimmer aufräumen ja oft Definitionssache ist. Manche schieben einfach alles von links nach rechts, machen die Tür zu und nennen das dann Raumkonzept. Und wiederum andere verbinden mit diesem 10. Mai etwas ganz Besonderes. Manche Zeitgenossen haben heute Geburtstag, wie zum Beispiel Linda Evangelista, Bono, der Frontmann von U2 oder aber auch Roland Kaiser, 74 heute geworden. Andere feiern heute ihren Hochzeitstag. Wie ich darauf komme? Deshalb.

ganz in Weiß. Thema Hochzeit. Unsere Franziska, sie beschäftigt sich in Stunde 2 intensiv mit dem Thema Wir blicken in die Hochzeitssterne. Darauf darf man sich freuen, ab 23 Uhr. Herr Viktor, da lässt es nun ganz ruhig angehen und nimmt dich sozusagen an die Hand, ans Händchen und wir hören gemeinsam Norah Jones. Das ist im Übrigen die Dame, die jeden Sonntag für unsere Abspannmusik verantwortlich zeichnet. Heute darf sie auch mal mittendrin. Chasing Pirates.

I take it all, ich nehme alles und hier gibt es alles. Im Übrigen, nicht alles im Leben muss geschniegelt und gebügelt sein. Manches darf auch einfach mal echt klingen, so wie Musik, die nicht irgendwo unter Laborbedingungen in einem Hochglanzstudio entstanden ist, sondern live, direkt und ehrlich, ohne musikalisches Botox. Klar, live klingt manchmal ein bisschen ungeschliffener, da quietscht vielleicht mal eine Gitarre, da sitzt nicht jeder Ton richtig, aber genau das macht es aus. Denn Perfektion ist schön, Persönlichkeit ist besser. Wobei man fairerweise sagen muss, bei manchen sogenannten Live-Aufnahmen wurde hinterher im Studio noch so viel repariert, dass am Ende wahrscheinlich sogar der Husten aus dem Publikum im richtigen Takt saß. Bei den nächsten Versionen ist das anders. Da bekommst du echte Bühne und echte Atmosphäre. Und ganz ehrlich, wenn einer ein Stadion gleichzeitig zum Mitsingen und Nachdenken bringen kann, dann er, der Boss. Bruce Springsteen mit The River und Darkness on the Edge of Town.

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Gleich noch eine Stunde Love-Time. Der Viktor, der bekommt Besuch. Zu ihm gesellt sich zu später Stunde, du weißt es, unsere Franziska. Mit dabei hat sie wie üblich dein Horoskop. Heute geht es ums Heiraten. Wir kommen jetzt zu einer Band, die musikalisch ungefähr so viele Leben hatte wie eine Katze und dabei jedes Mal anders klang. Fleetwood Mac, ursprünglich als waschechte Bluesband gegründet, also richtig Blues, mit langen Gitarrensoli, ernsten Gesichtern und vermutlich Räumen voller Zigarettenqualm. Und dann kamen die 70er und 80er, plötzlich wurde aus Blues mehr Mainstream, mehr Radio, mehr große Gefühle und ganz nebenbei auch Musikgeschichte. Wobei man sagen muss, hinter den Kulissen dieser Band ging es zeitweise turbulenter zu, als bei mancher Familienfeier nach drei Gläsern Eierlikör. Beziehung, Trennung und viel Drama. Mitgebracht habe ich dir einen Titel aus dem Jahr 1977. Ein Song, der bis heute klingt, als würde man nachts mit offenem Fenster über einen amerikanischen Highway fahren. Auch wenn man eigentlich nur auf irgendeiner Bundesstraße unterwegs ist. Fleetwood Mac, Go Your Own Way.

Paul McCartney. Guten Abend und herzlich willkommen zu deiner Lovetime am Sonntagabend. Liebevolles Radio für den uns geneigten Lovetime-Konsumenten und natürlich auch für alle die, die heute Abend noch einer werden möchten. Heute ist der 10. Mai, Muttertag. Noch Muttertag. Nun gut, der Sonntag ist fast vorbei. Einer dieser Feiertage, bei dem Blumenhändler feuchte Augen bekommen und manche Mütter hoffentlich auch. Wobei, über manche Dinge würde ich mich als Mutter ehrlich gesagt eher wundern als freuen. Zum Beispiel über diese fertig vorgekauten WhatsApp-Sprüche. Früher gab es wenigstens noch einen schief gebastelten Aschenbecher oder ein selbstgepinseltes Bild aus dem Kindergarten. Heute gibt es einen Copy-and-Paste-Gruß mit Herzchen-Emoji. Fortschritt kann auch manchmal wehtun. Und dann werden plötzlich große Dichter bemüht. Christian Morgenstern zum Beispiel. Die beste Erziehungsmethode für ein Kind ist, ihm eine gute Mutter zu verschaffen. Ja, und spätestens, wenn sowas am Sonntagmorgen um 8.12 Uhr aus einer Familiengruppe kommt, dann weiß man, da hatte jemand wenig Zeit, aber Google war sein Freund. Oder Wilhelm Busch mit der mütterlichen Liebe als stärkste Kraft der Natur. Wobei ich finde, eine Mutter, die nachts um 2:30 noch fragt, hast du wenigstens genug gegessen? Das ist wahre Superkraft. Muttertag könnte eigentlich immer sein, 365 Tage im Jahr. Und bevor sich jetzt die Väter beschweren, keine Sorge, ihr seid nicht vergessen, das ist nur heute ein ganz anderes Kapitel. Schön, dass du deinen Sonntag gemeinsam mit uns ausklingen lässt. Ich bin Andreas Viktor und das ist Amy Diamond. My name is love.

Amy Winehouse. Meine Damen und Herren, beziehungsweise du da draußen auf dem Sofa, bereits im Bett oder im Auto oder aber heimlich noch am Kühlschrank. Der Victor greift heute mal wieder für dich in die Vollen. Liebevolle Klänge, große Gefühle und Musik, die man nicht unbedingt jeden Tag im Radio hört. Nicht etwa, weil sie schlecht wäre. Im Gegenteil, manche Songs sind einfach so lang, dass heutzutage wahrscheinlich schon nach 3,5 Minuten irgendwo ein Programmchef nervös auf die Uhr schaut. Aber hier nicht. Hier darf Musik noch atmen. Hier darf ein Gitarrensolo auch mal länger dauern als ein TikTok-Video. Heute Abend gibt es nämlich gleich 2 Titel mit gepflegter Überlänge. Der eine, der bringt es auf über 6 Minuten, der andere sogar auf mehr als 9. Wo gibt es denn sowas noch? Richtig hier. Hier in deiner Lovetime. Quasi das Wellness-Hotel für Songs mit Ausdauer. Und jetzt reisen wir musikalisch nach Kanada, ein Land mit Ahornsirup, viel Schnee und Bands, die klingen, als hätten sie ihre Gitarren direkt an ein Kraftwerk angeschlossen. Wir sind Nickelback mit Trying Not to Love You.

Heute ist der 10. Mai, Muttertag. Es gibt Dinge, die kann man gar nicht oft genug sagen. Für die einen der Tag der Blumensträuße, Pralinen oder aber einem leicht panischen Tankstellenbesuch. Für andere ist es einfach ein ganz normaler Sonntag. Und dann gibt es noch die Menschen, die sagen, Moment mal, heute ist doch auch der Räum-dein-Zimmer-Auf-Tag. Auch diesen Tag gibt es tatsächlich, nämlich heute. Ein Feiertag, bei dem vermutlich Millionen Mütter leuchtende Augen bekommen und wiederum Millionen Jugendliche plötzlich sehr wichtige andere Termine haben. Wobei Zimmer aufräumen ja oft Definitionssache ist. Manche schieben einfach alles von links nach rechts, machen die Tür zu und nennen das dann Raumkonzept. Und wiederum andere verbinden mit diesem 10. Mai etwas ganz Besonderes. Manche Zeitgenossen haben heute Geburtstag, wie zum Beispiel Linda Evangelista, Bono, der Frontmann von U2 oder aber auch Roland Kaiser, 74 heute geworden. Andere feiern heute ihren Hochzeitstag. Wie ich darauf komme? Deshalb.

ganz in Weiß. Thema Hochzeit. Unsere Franziska, sie beschäftigt sich in Stunde 2 intensiv mit dem Thema Wir blicken in die Hochzeitssterne. Darauf darf man sich freuen, ab 23 Uhr. Herr Viktor, da lässt es nun ganz ruhig angehen und nimmt dich sozusagen an die Hand, ans Händchen und wir hören gemeinsam Norah Jones. Das ist im Übrigen die Dame, die jeden Sonntag für unsere Abspannmusik verantwortlich zeichnet. Heute darf sie auch mal mittendrin. Chasing Pirates.

I take it all, ich nehme alles und hier gibt es alles. Im Übrigen, nicht alles im Leben muss geschniegelt und gebügelt sein. Manches darf auch einfach mal echt klingen, so wie Musik, die nicht irgendwo unter Laborbedingungen in einem Hochglanzstudio entstanden ist, sondern live, direkt und ehrlich, ohne musikalisches Botox. Klar, live klingt manchmal ein bisschen ungeschliffener, da quietscht vielleicht mal eine Gitarre, da sitzt nicht jeder Ton richtig, aber genau das macht es aus. Denn Perfektion ist schön, Persönlichkeit ist besser. Wobei man fairerweise sagen muss, bei manchen sogenannten Live-Aufnahmen wurde hinterher im Studio noch so viel repariert, dass am Ende wahrscheinlich sogar der Husten aus dem Publikum im richtigen Takt saß. Bei den nächsten Versionen ist das anders. Da bekommst du echte Bühne und echte Atmosphäre. Und ganz ehrlich, wenn einer ein Stadion gleichzeitig zum Mitsingen und Nachdenken bringen kann, dann er, der Boss. Bruce Springsteen mit The River und Darkness on the Edge of Town.

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Gleich noch eine Stunde Love-Time. Der Viktor, der bekommt Besuch. Zu ihm gesellt sich zu später Stunde, du weißt es, unsere Franziska. Mit dabei hat sie wie üblich dein Horoskop. Heute geht es ums Heiraten. Wir kommen jetzt zu einer Band, die musikalisch ungefähr so viele Leben hatte wie eine Katze und dabei jedes Mal anders klang. Fleetwood Mac, ursprünglich als waschechte Bluesband gegründet, also richtig Blues, mit langen Gitarrensoli, ernsten Gesichtern und vermutlich Räumen voller Zigarettenqualm. Und dann kamen die 70er und 80er, plötzlich wurde aus Blues mehr Mainstream, mehr Radio, mehr große Gefühle und ganz nebenbei auch Musikgeschichte. Wobei man sagen muss, hinter den Kulissen dieser Band ging es zeitweise turbulenter zu, als bei mancher Familienfeier nach 3 Gläsern Eierlikör. Beziehung, Trennung und viel Drama. Mitgebracht habe ich dir einen Titel aus dem Jahr 1977. Ein Song, der bis heute klingt, als würde man nachts mit offenem Fenster über einen amerikanischen Highway fahren. Auch wenn man eigentlich nur auf irgendeiner Bundesstraße unterwegs ist. Fleetwood Mac, Go Your Own Way.

zu unserer nächsten 70s Song Story. Da stellt sich für den Londoner Komponisten und Sänger Albert Hammond jetzt gleich zu Beginn seines ersten weltweiten Erfolgs eine folgenschwere Frage. Wie kommt man eigentlich über den großen Teich an die Westküste nach Amerika? Hier heißt's Get on board, a westbound 747. Man steigt also einfach in diese Boeing 747 ein, immer Richtung westwärts bis nach Kalifornien. Bevor man groß nachdenkt, geht's einfach mal los. Didn't think before deciding what to do. Und dort sprechen sie immerzu dann von den Opportunities, also den Möglichkeiten, die man dort in Amerika hat. Und so will man natürlich auch nachschauen, was da alles dran sein könnte. TV Breaks and Movies rang true. Die TV Breaks, die sind hier keine Fernsehwerbepausen, sondern der sich hoffentlich anbahnende Breakthrough, der Glücksfall im Filmbusiness in Hollywood, einen Job zu finden. Aber im Refrain, da wird dann die Blauäugigkeit mit einem Schlag zerstört. Denn es regnet nie in Südkalifornien, sondern wenn, dann schüttet es wie aus Kübeln. Nichts von alledem, was sich zuvor so sonnig ausmalen ließ, das trifft ein. Ohne Arbeit, desillusioniert, ohne einen Rest Selbstachtung und Geld. Da will man ungeliebt und unterernährt wieder heim. Doch sag lieber zu Hause Bescheid. Ich hab's fast geschafft. Ich hab so viele Angebote. Ich weiß gar nicht, was ich zuerst annehmen soll. It never rains in Southern California. Doch nicht so happy, wie man landläufig vielleicht glauben mag. Von und mit Albert Hammond.